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1: Alles noch ruhig auf der Straße an dem frühen Morgen. Wenn euch aber unterwegs etwas auffällt, könnt ihr es immer gerne durchgeben auf unsere gratis Verkehrshotline 0800 und 3x60. Ich wünsche allen jetzt schon eine gute Fahrt. Es ist Donnerstag, 10. September, 5 vor 5.
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1: Heute wird es wechselhaft bewölkt. Über den Tag gibt es dann auch sonnige Phasen. Aktuell messen wir in der Stadt Zürich 12 Grad. Birmensdorf und das Durbental sind es 10 Grad. Morgen wird es recht sonnig mit ein paar Wolken und teils auch über 20 Grad. Auch das Wochenende sieht sehr freundlich aus.
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2: Wunderschönen guten Morgen, ihr habt Radio Zürichsee eingeschaltet. Wir spienzeln schon mal ein bisschen auf den morgigen Tag mit The Cure und ihrem Friday, I'm in Love. Und der Paul Young ist ebenfalls in den Startlöchern für einen gemütlichen Start in diesem Morgen.
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Wir liefern den Energiekick in Donnerstagmorgen trotz Herbstwetter verussen. Das mit abwechslungsreicher 2000er Musik von der Melanie Fiona. Das hilft beim Entscheiden, welchen von diesen schön warmen Pullover ihr euch heute gönnt. Kommt gut in den Tag hinein.

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1: Nach wie vor freie Fahrt auf der Straße. Wenn ihr etwas seht, gerne durchgehen auf 0800 3 mal 60. Das ist die gratis Verkehrshotline. Allen unterwegs eine gute Fahrt und gutes Ankommen. Es ist jetzt 5:30.
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1: Mit dem Manuel Mückler. Guten Morgen. Das elektronische Patientendossier bringt nicht den erhofften Nutzen. Denkfabrik Avenir Suisse kritisiert vor allem den Datenaustausch zwischen den Leistungserbringern, der fehlt. Der Bund hat bis jetzt über 80 Millionen Franken in die Patientendossier investiert, aber nur rund 1% der Bevölkerung hat so eins eröffnet. Jetzt plant der Bund mit einem elektronischen Gesundheitsdossier schon das nächste Grossprojekt. Der Zürcher Stadtrat muss Taubenschläge ausbauen. Das Stadtparlament hat den Stadtrat beauftragt, einen Kredit für den Ausbau von betreuten Schlägen vorzulegen. Auslöser war ein Video von einer Taubentötung am Bahnhof Stadelhofen. Bis jetzt hat die Stadt jährlich über 1700 Tauben getötet. Auch mit dem Fütterungsverbot hat sich die Population nicht eingedämmt. Der letzte Monat war der wärmste August seit Messbeginn weltweit. Mit einer Durchschnittstemperatur von 16,96 Grad ist der August laut dem EU-Klimadienst Copernicus auch zusammen mit dem Juli 2023 der wärmste Monat überhaupt gewesen. Auch die Weltmeere haben einen neuen Wärmerekord erreicht. Ursachen sind gemäss Copernicus die globale Erwärmung und die hohen Meeresoberflächentemperaturen im Pazifik.
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1: Es wird wechselhaft bewölkt. Heute über den Tag gibt es dann sonnige Phasen. Aktuell messen wir in der Stadt Zürich und Stäfa 12 Grad. Zefrätiken sind es 10 Grad. Morgen wird es recht sonnig mit ein paar Wolken und teils über 20 Grad. Auch das Wochenende sieht recht freundlich aus. 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

Jeden Morgen interessiert eure Meinung hier bei Radio Zürich bei der Frage vom Tag. Und seit gestern, da wissen wir ja, was Apple Neues auf den Markt rührt. Und da stellt sich bei mir schon die Frage, wo ist die Schmerzgrenze, wenn es um den Preis von einem Handy geht? Also, bei mir liegt er irgendwo in einem mittleren dreistelligen Betrag. Aber wenn es vierstellig wird, das heisst 1000 Franken und mehr, bin ich draussen. Und wie habt ihr es? Über 1000 Franken für ein Handy zahlen, voll okay. Technik, ist das wert oder sicher nicht? Eure Meinung jetzt direkt ins Studio auf 079 255 7171. Schönen guten Morgen.

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1: Verkehrsübersicht vom 5 vor 6. Wir haben stockenden Verkehr vor dem Gubristunnel Richtung St. Gallen und dann im Grossraum Zürich stockt es auch noch auf der Westumfahrung ab Urdorf Nord. Sonst ist es ruhig, allen unterwegs ganz gute und sichere Fahrt. 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
2: Mit dem Manuel Mückler. Guten Morgen. Das elektronische Patientendossier funktioniert nicht. Zu dem Schluss kommt die Denkfabrik Avenir Suisse. Der Grund dafür sieht sie trotz der Millionen vom Bund im fehlenden Datenaustausch zwischen den Leistungserbringern. Über 80 Millionen Franken hat allein der Bund ins elektronische Patientendossier bis jetzt investiert. Nur gut jede hundertste Person hätte so ein Dossier eröffnet und nur ein Bruchteil der Ärztinnen und Ärzte hätte mitgemacht. Jetzt plane der Bund mit der elektronischen Gesundheitsdossier schon das nächste Grossprojekt. Der Zürcher Stadtrat muss Taubenschläge ausbauen. Das Parlament hat gestern Abend den Stadtrat dazu beauftragt, eine Weisung, die einen Kredit schafft, um den Ausbau von betreuten Schlägen gegen Tiere vorzulegen. Auslöser dafür war ein Video über eine Taubentötung am Bahnhof Stadelhofen. Bis jetzt hat die Stadt jährlich über 1700 Tauben getötet. Auch das Fütterungsverbot hat keinen Erfolg beim Eindämmen gebracht. Zwei grüne Politikerinnen haben darum mit der Motion zu einer tierfreundlicheren Regulierung aufgefordert. Mit gezielten Eientnahmen soll die Population eingedämmt werden. Die Kosten für das sogenannte Augsburger Modell muss der Stadtrat jetzt ausarbeiten. Die Welt hat den wärmsten August jemals hinter sich. Extreme Hitze, Trockenheit und grosse Waldbrände haben den Sommer vor allem zu Westeuropa gewütet. Seit Start der Aufzeichnungen ist der letzte Monat mit einer globalen durchschnittlichen Temperatur von 16,96 Grad der wärmste August in der Geschichte gewesen. Außerdem ist es laut dem EU-Klimadienst Copernicus der wärmste jemals gemessene Monat zusammen mit dem Juli 2023 gewesen. Auch die Weltmeere haben den Wärmerekord erreicht. Die Meeresoberflächentemperatur ist im Monatsschnitt bei 21,07 Grad gewesen. Gemäss Copernicus sind die Ursachen die globalen Erwärmungen wegen der Verbrennung von fossilen Brennstoffen sowie die rasch gestiegenen Meeresoberflächentemperaturen im äquatorialen Pazifik, die mit einem Klimaphänomen zusammenhängen. Zum Sport, Fußball. Im Topspiel der UEFA Champions League gestern Abend setzt sich der FC Liverpool gegen Atletico Madrid mit 2:1 durch. Napoli verliert daheim gegen den FC Arsenal mit 0:1 und der FC Barcelona gönnt daheim überlegen gegen Feyenoord Rotterdam mit 5:1.
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2: Heute wird es wechselhaft bewölkt. Über den Tag gibt es eine sonnige Phase. Aktuell da messen wir in der Stadt Zürich und Wädischwil 12 Grad. In Feraldorf sind es 11 Grad. Morgen wird es dann recht sonnig mit ein paar Wolken und teils über 20 Grad. Das Wochenende sieht freundlich aus.
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1: Donnerstagmorgen, wenn das Aufstehen mühsamer ist, kein Problem. Wir haben die Musik, die Energie liefert, zum gut in den Tag starten mit Coldplay, Mike Oldfield, Joe Cocker. Und den Anfang machen wir gerade mit einem zum Mitsingen und Stimmparade machen. Lou Bega, Mambo No. 5, wunderbarer 90er Sound. Schönen guten Morgen.
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0: Ihr hört Radio Zürichsee an diesem Donnerstagmorgen. Schön, steht ihr mit uns auf. Vielleicht sind ihr gerade unterwegs Richtung Morgensport oder ganz gemütlich in die Küche. Ich nehme euch schnell mit auf eine kleine Zeitreise. In den Kinos ist zu dem Zeitpunkt Robin Hood mit dem Kevin Costner gelaufen oder auch Point Break mit Keanu Reeves und Patrick Swayze. Und Disney hat Die Schöne und das Biest rausgebracht. Die Rede ist vom Jahr 1991. Schulterpolster sind langsam ersetzt worden, Flanellhemd sind gekommen und aus den Lautsprechern ein ganz neuartiger Sound. Nirvana ist mit ihrem Überhit «Smells Like Teen Spirit» rausgekommen, genau heute vor 35 Jahren. Und der hat uns alle in Bewegung gebracht. So auch Brigitte, die uns einmal aus Italien hört.
1: Wir waren in einer Sommerdisco draussen. Oh, sind wir da im Zeug umeinander gekumpelt, ganz verrückt.
0: Wir sagen «Happy Birthday, Smells Like Teen Spirit» und gehen noch weiter zurück jetzt in die 80er Jahre. Ein bisschen Morgenmusik von Mike Oldfield.

0: Welcher Musiker steht im Guinness-Buch der Weltrekord das, weil er etwas dreimal geschafft hat? Ich könnte wieder mitraten, da bei Radio Zürichsee, 14 Minuten nach der 6 haben wir es.
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2: Stellt euch Folgendes vor: Ein Musiker, eine Legende. Er wird aufgenommen in die Rock'n'Roll Hall of Fame. Und später nochmal. Und dann später gerade nochmal. Die meisten Musiker schaffen es gar nicht. Andere werden im Normalfall einmal dort aufgenommen. Er ist der einzige Musiker auf der ganzen Welt, der es dreimal geschafft hat. Und er ist notabene einer der besten Gitarristen, die es gibt. Der Mann, der den Rekord im Guinness-Buch der Rekord hat, ist der Eric Clapton.

0: Aufstehen mit Radio Zürich sehen am besten der 80er, 90er und mehr. Das mit ganz viel Abwechslung für euren Donnerstag. In den Startlöchern eine Musikerin aus Deutschland, die in den 80er Jahren sicher im einen oder anderen Zimmer von einem Jugendlichen gehangen ist.
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0: Morgenverkehr im Grossraum Zürich, da stockt und staut es vor dem Gubristunnel Richtung St. Gallen, durch das dann auch auf der Westumfahrung ab Urdorf Nord. Und ebenfalls mit stockendem Verkehr rechnen wir auf der A1 St. Gallen Richtung Zürich zwischen Rastplatz Balteswil und Wallisellen. Allen unterwegs kommen gut und sicher an euer Ziel. 5 Minuten noch, dann ist es 6:30.
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5: Mit dem Manuel Mückler. Der Sonntagsblick wird nach 60 Jahren eingestellt. Neu soll ab dem 9. Januar jeden Samstag ein Wochenendausgabe mit dem Namen Blick fürs Wochenende rauskommen. Das teilt der Ringier Verlag mit. Abonnentinnen und Abonnenten vom Blick und Sonntagsblick kommen die neue Ausgabe automatisch und ohne Unterbruch über. Im Zusammenhang mit dem Ende vom Sonntagsblick soll es auch keine Kündigungen geben. Das elektronische Patientendossier bringt nicht den erhofften Nutzen. Die Denkfabrik Avenir Suisse kritisiert vor allem den Datenaustausch zwischen den Leistungserbringern, der fehlt. Der Bund hat bis jetzt über 80 Millionen Franken in die Patientendossier investiert, aber nur rund 1% der Bevölkerung hat so eins eröffnet. Jetzt plant der Bund mit dem elektronischen Gesundheitsdossier schon das nächste Grossprojekt. Der letzte Monat war der wärmste August seit Messbeginn. Mit einer Durchschnittstemperatur von 16,96 Grad ist der August laut dem EU-Klimadienst Copernicus auch zusammen mit dem Juli 2023 der wärmste Monat weltweit überhaupt gewesen. Auch die Weltmeere haben einen neuen Wärmerekord erreicht. Ursachen sind gemäss Copernicus die globale Erwärmung und die hohen Meeresoberflächentemperaturen im Pazifik.
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5: Heute wird es wechselhaft bewölkt mit einer gewissen sonnigen Phase. Am Nachmittag sind einzelne lokale Regengüsse möglich. Aktuell messen wir in der Stadt Zürich, in Erlenbach und in Wallenstadt 12 Grad. Morgen wird es recht sonnig mit ein paar Wolken und teils auch über 20 Grad. Das Wochenende sieht sehr freundlich aus. 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
0: Mit kühlen Temperaturen starten wir in den Donnerstag rein. Darum machen wir uns jetzt gerade warm und packen uns schön ein mit wunderbarem 80er Sound von der Sandra in The Heat of the Night. Und dann wird ein bisschen spaziert mit dem Mark Cohn und seinem 90er Hit Walking in Memphis. So tönt der Donnerstagmorgen einfach perfekt. Guten Tag!
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6 Minuten nach der halben 7 Uhr, ihr habt Radio Zürichsee eingeschaltet. Die einen kommen vielleicht gerade zurück von der Joggingrunde, die anderen unterwegs in die Vorlesung an der ETH. Wir haben die Musik, die euch aufwärmt an dem doch noch kühlen Donnerstagmorgen mit dem Bob Marley und seinem Could You Be Loved wunderbarsten 80er Reggae zum ein bisschen träumen. Schönen guten Morgen.

0: Jetzt wird es dann gerade richtig laut an bei Radio Zürichsee. Schönen guten Morgen, wir haben nämlich Kiss für euch parat. Zuerst muss der Keller aber noch schnell etwas klären.
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2: Scheck.
3: Keller von der Gemeindeverwaltung. Grüezi, Herr Scheck. Herr Scheck, der Gemeinderat hat entschieden, einen Hundespielplatz einzurichten und das optimale Gelände wäre bei Ihnen hinter dem Haus.
2: Ah.
3: Jetzt für die baulichen Anpassungen müssten wir schnell vorbeikommen. Wären Sie morgen rum?
2: Hundespielplatz?
3: Korrekt, ja.
2: Das ist doch ein Kack, oder?
3: Sie machen es schon, aber es hat ja den Robby da gesagt.
2: Ja, und wo machen Sie denn da?
3: Wir würden bei Ihnen im Garten haben, selbstverständlich auf unsere Kosten ein Tor machen, wo die Leute können in den Garten rein.
2: Also nicht auf unserem Grundstück?
3: Genau, ja.
2: Nein, ich habe vergessen. Da muss ich mit Walter Lohr reden, der ist der Hausmeister.
3: Korrekt, der hat sein Okay gegeben, weil er verdient daran. Der Punkt ist jetzt mehr, wir müssten die Stege zu Ihrem Balkon und die müssten wir eben abnehmen.
2: Da kommt nicht in Frage, der hat einen Ratsmann. Was ist das für ein Scheiss?
3: Also, Sie tun mich jetzt nicht gerade so zufrieden.
2: Nein, das ist totale Verarschung, also bitte.
3: Sehr gern. Dann könnten wir mal vorbei die Stege abnehmen,
2: hä? Ja, ja, ausgerechnet kannst du schon. Da ist das Gewehr gerade richten.
3: Ah, ist jetzt das eine Drohung?
2: Nein, das ist keine Betreuung. Das ist ja nichts verloren bei uns.
3: Ja, aber ich sehe im Radio.
2: Das ist beim Keller.
3: Herzlich willkommen beim Kellerfon und liebe Grüße von deinem Sohn, Andreas.
2: Ja, sind der Keller.
3: Ja.
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Das ist euer Morgen hier bei Radio Zürichsee. Für euch der Startlöcher, wahrscheinlich der zweideutigste Song aus den 80er Jahren, wer den abgeliefert hat. Ihr hört es gerade als nächstes. Hier bei Radio Zürichsee. Für euch der Startlöcher, wahrscheinlich der zweideutigste Song aus den 80er Jahren, wer den abgeliefert hat. Ihr hört es gerade als nächstes.

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3: Morgenverkehr im grossen Raum Zürich, der stockt und schnaut so ziemlich auf allen Strecken, wo ihr am Morgen mehr Zeit einrechnen auf dem Weg in die Stadt, bei den Autobahnenden, rund um den Kubrisch-Tunnel, beim Brütiseller Kreuz, aber auch durch den Hardwald und auf die A4 Richtung Winterthur. Allen unterwegs kommen gut und sicher an euer Ziel. In 4 Minuten ist es 7.
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4: Mit dem Manuel Mückler. Der Sonntagsblick wird nach über 60 Jahren neu am Samstag erscheinen. Ab dem 9. Januar soll jeden Samstag ein Wochenendausgabe mit dem Namen «Blick fürs Wochenende» erscheinen. Das hat der Ringier Verlag mitteilt. Man glaube an das Wochenende als einen der wertvollsten Medienmomente überhaupt. Das hat die Geschäftsleitung von Ringier gesagt. Blick- und Sonntagsblick-Abonnenten würden den Blick fürs Wochenende automatisch und ohne Unterbruch überkommen. Im Zusammenhang mit dem Ende vom Sonntagsblick soll es keine Kündigungen geben. Die Schweizer Bevölkerung zweifelt an der Politik. Eine repräsentative Befragung im Auftrag von der Schweizerischen Gemeinnützigen Gesellschaft zeigt, eine Mehrheit von der Stimmbevölkerung zweifelt an der Handlungsfähigkeit von der Politik im Land. Gleichzeitig will sie eine engere internationale Zusammenarbeit und mehr staatliche Investitionen in die Zukunft. Weniger als ein Drittel beurteilt die Schweizer Politik als fähig, wenn es darum geht, auf globale Krisen im angemessenen Tempo zu reagieren. Mehr als die Hälfte sprechen sich auch für eine sicherheitspolitische Zusammenarbeit mit Partnern wie zum Beispiel der EU oder auch für eine Annäherung an die EU aus. Im Inland werden von der Bevölkerung Gesundheitskosten, Zuwanderung und Wohnkosten als die grössten Herausforderungen gesehen. Der spanische Geheimdienst hat vor der Massenankunft Ceuta gewarnt. Gemäss Unterlagen, die die Regierung bekannt gegeben hat, hat der Geheimdienst CNI die Behörde auf der Nordafrika-Exklave Ceuta einen Tag vor der Massenankunft Ende Juli gewarnt. Am 29. Juli soll die Guardia Civil über die Aufrufe in den sozialen Medien gewarnt worden sein. In einer Mitteilung ist von Planten versucht, Grenzen mit Schwimmen oder über den Grenzhaken zu klettern, zu überqueren, gedreht gewesen. Am 30. und 31. Juli sind dann bis zu 80'000 Migranten von Marokko aus auf Ceuta gelangt. Erst gestern ist bekannt worden auch, dass die EU ein 115 Millionen Euro schweres Hilfspaket zu der Migrationssituation auf Ceuta parat stellt. Zum Sport. Im Topspiel von der Fußball Champions League gestern setzt sich der FC Liverpool gegen Atletico Madrid mit 2-1 durch. Napoli verliert daheim gegen den FC Arsenal mit 0-1. Und der FC Barcelona gönnt daheim überlegen gegen Feyenoord Rotterdam mit 5-1.
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4: Heute wird es wechselhaft bewölkt mit sonnigen Phasen. Am Nachmittag sind einzelne Regengüsse nicht auszuschliessen. Aktuell messen wir in der Stadt Zürich 12 Grad. Glattfelden und Zürich sind es 10 Grad. Morgen wird es recht sonnig mit ein paar Wolken und teils über 20 Grad. Das Wochenende sieht freundlich aus.
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3: Welcher Sound genau heute vor 35 Jahren die Musikwelt verändert hat, das klären wir gerade am 7. ab 7. Zuerst geht es jetzt ab in die 80er Jahre zum wahrscheinlich zweideutigsten Song schlechthin. Frankie Goes to Hollywood für euch parat. Und dann hinten rein noch ein bisschen Billy Idol. Macht es aufstehen gerade einfacher. Guten Morgen miteinander.
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0: langsam wird es hell von draussen und ihr startet in Donnerstag in 7 Minuten nach der 7. Haben wir es jetzt hier bei Radio Zürichsee. Wunderschönen guten Morgen. Wir gehen zurück ins Jahr 1991. Das Jahr, wo die 80er endgültig aufgehört haben, die 90er so richtig, richtig losgegangen sind. Bomberjacken, Baggy Jeans und Doc Martens sind aufgekommen. Im Kino hat der Arnold Schwarzenegger zum zweiten Mal gesagt:
1: I'll be back.
0: Und die Musikwelt, die hat ganz neue Töne angeschlagen. Der Grunge ist im Mainstream angekommen. Zuvor ist vorne eine Band. Genau heute vor 35 Jahren ist das Album Nevermind mit dem ultimativen Song Smells Like Teen Spirit rausgekommen. Und Nirvana sind Kult geworden. Wir geniessen 90er und natürlich auch die 80er Jahre da bei Radio Zürich sind. Jetzt eine Dame, die über mehrere Jahrzehnte einfach dominiert hat und euch perfekt in Donnerstag hineinnimmt. Viel Spass mit der Cher.

0: Ihr habt Radio Zürich eingeschaltet. Viertel ab 7 ist es jetzt. Wir bringen Schwung in den Donnerstagmorgen. Vielleicht sitzt ihr gerade am Morgentisch, Kind schon geweckt, parat für die Schule gemacht, sodass es nachher losgehen kann. Jetzt ist der Zeitpunkt, um einfach nochmal schnell durchschnaufen, den Tee geniessen und wir liefern eine kleine Weisheit für euren Tag.
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0: 1997 hat The Wharf mit Bittersweet Symphony einen der prägendsten Songs der 90er Jahre herausgebracht. Der Titel beschreibt das Spannungsfeld zwischen den Herausforderungen des Lebens und den schönen Momenten, die es eben doch für uns parat hat. Das Leben ist eine bittersüße Sinfonie. Die Weisheit hinter dem: Das Leben besteht selten nur aus Glück oder nur aus Problemen. Meistens gehören Freude und Enttäuschung, Erfolg und Rückschlag zusammen. Wer beides akzeptiert, kann selbst aus schwierigen Zeiten etwas Wertvolles machen.

0: Das ist euer Start in Donnerstag mit Radio Zürichsee. Nach den News parat der Nick Kershaw mit seinem 80er-Hit The Riddle. Das geht als nächstes.
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0: Morgenverkehr im Grossraum Zürich, da stockt und staut auf allen bekannten Strecken. Wir müssen mehr Zeit einrechnen. Zusätzlich haben wir aktuell noch eine Meldung aus dem Bezirk Pfäffiken und Uster, nämlich zwischen Tagelswangen und der Oberlandautobahn in Brütisellen, haben wir ebenfalls Stau. Allen unterwegs kommen gut und sicher an euer Ziel. In 5 Minuten ist 7:30.
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9: Mit dem Manuel Mückler. Die Schweizer Bevölkerung zweifelt an der Politik. Weniger als ein Drittel glaubt, dass unsere Politik schnell genug auf globale Krisen reagieren kann. Das zeigt eine repräsentative Befragung im Auftrag der Schweizerischen Gemeinnützigen Gesellschaft. Über die Hälfte der Befragten will mehr sicherheitspolitische Zusammenarbeit mit Partnern wie der EU oder sogar eine Annäherung an die EU. Als grösste Herausforderung in der Schweiz sind Gesundheitskosten, Zuwanderung und Wohnkosten angegeben worden. Der Sonntagsblick wird nach 60 Jahren eingestellt. Neu soll ab dem 9. Januar jeden Samstag eine Wochenendausgabe mit dem Namen «Blick fürs Wochenende» rauskommen. Das teilt der Ringier Verlag mit. Abonnentinnen und Abonnenten vom «Blick» und «Sonntagsblick» kommen die neue Ausgabe automatisch und ohne Unterbruch über. Im Zusammenhang mit dem Ende vom «Sonntagsblick» soll es auch keine Kündigungen geben. Der spanische Geheimdienst hat vor der Massenankunft Ceuta gewarnt. Die Regierung hat Unterlagen veröffentlicht, die die Warnungen bestätigen. Der CNI, der Geheimdienst, hat die Behörden auf der spanischen Nordafrika-Exklave schon einen Tag vorher über mögliche Versuche informiert, dass Leute die Grenze mit Schwimmen überqueren wollen. Am 30. und 31. Juli sind dann bis zu 80'000 Migranten von Marokko aus auf Ceuta gekommen.
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9: Es wird wechselhaft bewölkt heute mit sonnigen Phasen. Am Nachmittag sind einzelne Regengüsse möglich. Aktuell messen wir in der Stadt Zürich 12 Grad, zu Winterthur und zu Nevels sind es 11 Grad. Morgen wird es recht sonnig mit ein paar Wolken und teils auch über 20 Grad. Auch das Wochenende sieht sehr freundlich aus. 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
0: Der Nick Kershaw in den Startlöchern mit 80er Sound und The Riddle. Und hinten dran gibt es gerade noch den Billy Ray Cyrus mit einem, um ein bisschen in den Tag rein tanzen und einfach Freude haben aus den 90er Jahren. Schönen guten Morgen.
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2000 Franken für ein neues Handy. Wunderschönen guten Morgen. 5 Minuten nach der halben Acht haben wir es jetzt. Gestern Abend hat Apple die neuesten Geräte vorgestellt und da ja, gibt es jetzt auch ein faltbares Handy. Preislich eher im happigen Bereich mit 2300 Franken für die Ultimativ-Variante. Darum auch unsere Frage vom Tag heute an euch. Wie habt ihr es, wenn es ums Handy geht? Wie viel Geld sind ihr da bereit zum Ausgeben? Unter 1000 Franken oder dann doch, hey, egal was es kostet, Hauptsache ich habe die neueste Technik. Und mit 95% sind ihr mit Sparfinken unterwegs. Ihr sagt nämlich auch, nein, also mehr als 1000 Franken gebe ich ganz sicher nicht aus. Jetzt abstimmen auf Instagram oder natürlich jederzeit eure Meinung direkt ins Studio auf 079-255-7171. Und den gibt es jetzt gerade gratis und Franco heimgeliefert oder für den Weg zu der Arbeit. Ein bisschen 80er Motivationsmusik von der Irene Cara. Wunderschönen guten Morgen wünsche ich euch.

0: 17 Minuten ist es 8 Uhr, aufstehen mit Radio Zürichsee und jetzt dann gerade ein bisschen funkige Musik vom Prince, die Energie liefert. Zuerst hat der Keller aber noch etwas zu klären.
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2: Check.
3: Keller von der Gemeindeverwaltung. Grüezi, Herr Scheck. Herr Scheck, der Gemeinderat hat entschieden, einen Hundespielplatz einzurichten und das optimale Gelände wäre bei Ihnen hinter dem Haus.
2: Ah.
3: Jetzt für die baulichen Anpassungen müsste man schnell vorbeikommen, wären Sie morgen rum?
2: Hundespielplatz?
3: Korrekt, ja.
2: Das ist doch ein Kack, oder?
3: Sie machen es schon, aber es hat ja den Robby da gesagt.
2: Ja, und wo machen Sie denn da?
3: Wir würden bei Ihnen im Garten haben, selbstverständlich auf unsere Kosten ein Tor machen, wo die Leute können in den Garten nie.
2: Also nicht für unser Grundstück?
3: Genau, ja.
2: Nein. Nein, ich habe vergessen. Da wollen Sie mit Walter Lohr reden, der ist der Hausmeister.
3: Korrekt, der hat sein Okay gegeben, weil er verdient daran. Der Punkt ist jetzt mehr, wir müssten die Stege zu Ihrem Balkon und die müssten wir eben abnehmen.
2: Da kommt nicht in Frage, was ist das für ein Scheiß?
3: Also, Sie tun jetzt nicht gerade so zufrieden?
2: Hey, das ist totale Verarschung, also bitte.
3: Sehr gern. Dann könnten wir mal vorbei die Stege abnehmen,
2: hä? Na ja, ausgerechnet kannst du schon. Da ist Gewehr gerade richten.
3: Ah, ist jetzt das eine Drohung?
2: Nein, das ist keine Drohung. Das ist ja nichts verloren bei uns.
3: Ja, aber es ist im Radio.
2: Das ist im Keller.
3: Herzlich willkommen beim Kellerfon und liebe Grüße von deinem Sohn, Andreas.
2: Ja, es ist in der Keller.
3: Ja.
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0: Nach einem kleinen News-Update haben wir 2000er Sound für euch parat, wo es also mindestens 2 bis 3 Grad wärmer werden lässt. Welchen Sound das da uns erwartet, ich höre jetzt gerade als nächstes.
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2: Mit dem Manuel Mückler. Die Schweizer Bevölkerung zweifelt an der Politik. Eine repräsentative Befragung im Auftrag der Schweizerischen Gemeinnützigen Gesellschaft zeigt, eine Mehrheit der Stimmbevölkerung zweifelt an der Handlungsfähigkeit der Politik im Land. Gleichzeitig will sie eine engere internationale Zusammenarbeit und mehr staatliche Investitionen in die Zukunft. Weniger als ein Drittel beurteilt die Schweizer Politik als fähig, wenn es darum geht, auf globale Krisen im angemessenen Tempo zu reagieren. Mehr als die Hälfte sprechen sich auch für eine sicherheitspolitische Zusammenarbeit mit der EU oder auch für eine Annäherung an die EU aus. Im Inland werden von der Bevölkerung Gesundheitskosten, Zuwanderung und Wohnkosten als die grössten Herausforderungen gesehen. Aldi Suisse hat den Personaleinsatz in seinen Filialen weiter reduziert. Wie die Tamedia-Zeitungen schreiben, berichten mehrere aktuelle und ehemalige Aldi-Filialleitungen von stark gestiegenem Arbeitsdruck und teilweise nur noch 2 Mitarbeitenden pro Schicht. Dienstpläne würden gemäss Zeitungen zeigen, dass früher für die gleiche Arbeit mehr Personal verfügbar war. Beschäftigte würden auch von Doppelschichten und immer mehr krankheitsbedingten Ausfällen berichten. Aldi weise den Vorwurf von einer absichtlich erhöhten Arbeitsbelastung zurück und bezeichnet Schichten mit 2 Personen als branchenüblich. Der Sonntagsblick wird nach über 60 Jahren neu am Samstag erscheinen. Ab dem 9. Januar soll jeden Samstag eine Wochenendausgabe mit dem Namen Blick fürs Wochenende erscheinen. Das hat der Ringier Verlag mitteilt. Man glaube an das Wochenende als einen der wertvollsten Medienmomente überhaupt, hat die Geschäftsleitung von Ringier gesagt. Blick- und Sonntagsblick-Abonnenten würden den Blick fürs Wochenende automatisch und ohne Unterbruch überkommen. Im Zusammenhang mit dem Ende vom Sonntagsblick soll es keine Kündigungen geben.
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2: Es wird wechselhaft bewölkt heute mit teils sonnigen Phasen. Am Nachmittag sind aber auch einzelne Regengüsse nicht auszuschliessen. Aktuell messen wir in der Stadt Zürich und Lachen 12 Grad. Zu Oster sind es 10 Grad. Morgen wird es recht sonnig mit ein paar Wolken und teils über 20 Grad. Auch das Wochenende sieht sehr freundlich aus.
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3: Ich nehme euch jetzt dann gerade mit auf eine kleine Zeitreise ins Jahr 1991. Welche Musik uns dort völlig von den Socken gehauen hat, also aus den Socken gehauen, das gehört ihr gerade am 86. Zuerst geht es jetzt ab ins Jahr 2000. Ein bisschen sommerliche Klänge von Santana und auch 80er kommen wir jetzt kurz mit Murray Head. Schönen guten Morgen.
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0: 6 Minuten nach 8 Uhr an Radio Zürich eingeschaltet. Vielleicht gerade ankommen im Büro, den ersten Kaffee rauslassen oder auf der Baustelle jetzt dann gerade. Ich nehme noch schnell mit auf eine kleine Zeitreise ins Jahr 1991. Das Jahr, wo die 80er dann endgültig aufgehört haben, die 90er so richtig losgelegt. Schulterpolster sind durch Flanellhemd abgelöst worden. Der Arnold Schwarzenegger hat zum zweiten Mal das gesagt.
1: I'll be back.
0: Und die Musikwelt, die hat ganz neue Töne angeschlagen. Genau heute vor 35 Jahren ist der Song rausgekommen und ist gekommen zum Bleiben. Smells Like Teen Spirit von Nirvana hat die Welt begeistert und hat Brigitte, die uns aus Italien aus einmal lost.
2: Wir waren in einer Sommerdisco draussen. Oh, sind wir da im Zug umeinander gekumpelt, du, ganz verrückt.
0: Umgekumpelt. Und umgekumpelt könnt ihr auch jetzt mit einem riesigen 80er Stadion-Hit von Europe. Macht einfach Spass. Guten Morgen.

0: Während ihr jetzt vielleicht gerade bei einem Lichtsignal an einer Baustelle müsst warten und euch fragen, warum dass es nicht weitergeht, da ist ja gar nichts. Habt ihr Zeit zum Mitraten hier bei Radio Zürichsee? 14 Minuten nach 8 ist es Zeit für Stars und Stories.
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2: Stellt euch Folgendes vor. Ein Musiker, eine Legende. Er wird aufgenommen in die Rock'n'Roll Hall of Fame. Und später nochmal. Und dann später gerade nochmal. Die meisten Musiker schaffen es gar nicht. Andere werden im Normalfall einmal dort aufgenommen. Er ist der einzige Musiker auf der ganzen Welt, der es dreimal geschafft hat. Und er ist notabene einer der besten Gitarristen, die es gibt. Der Mann, der diesen Rekord im Guinness-Buch der Rekord hat, ist der Eric Clapton.

0: Ihr habt Radio Zürichsee eingeschaltet. Das ist euer Donnerstagmorgen in den Startlöchern. Es sind CC Top mit wunderbarem 80er-Sound. Das geht nach den News.
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0: Morgenverkehr im Grossraum Zürich. Da braucht es Geduld, wenn ihr unterwegs in Richtung Stadt. Dann aber auch beim Gubrisch-Tunnel Brütisellenkreuz. Auf der A4 Richtung Winterthur durch den Hartwald. Und auf diversen anderen Strassen Richtung Stadt. Dann zusätzlich müsst ihr aktuell auch noch mit der kleinen stockendem Verkehr rechnen, wenn ihr auf der Oberlandautobahn unterwegs seid, nämlich Richtung Jona. Allen unterwegs kommen gut und sicher an euer Ziel. In 5 Minuten ist 8:30.
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11: Mit dem Manuel Mückler. Das linke Zürichseeufer wird immer teurer. Im zweiten Quartal sind rund 60% der Eigenheimverkäufe Neubauten gewesen. Das sind so viel wie noch nie, wie der Blick berichtet. Vor allem in Kilchberg, in Talwil und in Rüschlicken sind Neubaupreise stark gestiegen. In Kilchberg kostet der Quadratmeter für einen Neubau im Schnitt rund 26'000 Franken. Grund für den Bauboom sind laut der Immobilienbranche vor allem Expats und die gute Erschliessung mit ÖV und Autobahn. Die Schweizer Bevölkerung zweifelt an der Politik. Weniger als ein Drittel glaubt, dass unsere Politik schnell genug auf globale Krisen reagieren kann. Das zeigt eine repräsentative Umfrage im Auftrag der Schweizerischen Gemeinnützigen Gesellschaft. Über die Hälfte der Befragten will mehr sicherheitspolitische Zusammenarbeit mit Partnern wie der EU oder sogar eine Annäherung an die EU. Als grösste Herausforderungen in der Schweiz sind Gesundheitskosten, Zuwanderung und Wohnkosten angegeben worden. Aldi Swiss hat den Personalbestand in den Filialen weiter reduziert. Wie die Tamedia-Zeitungen schreiben, würden aktuelle und ehemalige Filialleitungen von stark gestiegenem Arbeitsdruck und teils nur noch 2 Mitarbeitenden pro Schicht berichten. Beschäftigte reden auch von Doppelschichten und mehr krankheitsbedingten Ausfällen. Aldi weist den Vorwurf von einer absichtlich erhöhten Arbeitsbelastung zurück und bezeichnet die Schichten mit 2 Personen als branchenüblich.
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11: Es ist wechselhaft bewölkt mit sonnigen Phasen, dann teils über den Tag. Am Nachmittag ziehen aber auch einzelne Regengüsse auf. Aktuell messen wir in der Stadt Zürich zu Meilen und zu Rapperswil 12 Grad. Morgen wird es ziemlich sonnig mit ein paar Wolken und teils über 20 Grad. Auch das Wochenende sieht freundlich aus. Das aktuelle Wetter und die genaue Prognose für euren Standort findet ihr jederzeit in der Radio Zürichsee App.
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0: Die Hosen werden wieder länger und die Garderobe in den Büros voller. Der Herbst, der zeigt sich von seiner kühleren Seite. Wobei, ja, ein bisschen Sonne darf man heute ja noch geniessen. Bis es soweit ist, haben wir die Musik, die euch warm behaltet, mit der Sissy Top und ihrem Give Me All Your Loving Guts ab in die 80er Jahre. Und hinten drin noch die wunderbare Stimme von der Whitney Houston mit einem riesigen 90er Hit. Schönen guten Morgen.
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Sind ihr gerade retour vom Morgenspaziergang oder vom Kind in die Kita, Kinski bringen und macht euch parat für das, was der Donnerstag noch für euch offen hat. Da bei Radio Zürichsee gibt's entsprechend die Musik für den Morgen mit ein bisschen Sonne. Dann dort ein paar Wochen, vor allem noch kalte Jacke nicht vergessen, wenn ihr dann wieder vorausgeht. Es gibt jetzt dann gerade einen 90er-Sound von Depeche Mode. Zuerst gehen wir aber ab in die 80er-Jahre. Wunderbare Synthi-Sound von Eurythmics. Schönen guten Morgen.

0: jetzt dann gerade hier bei Radio Zürich für mehr Abwechslung ein wunderbarer 70er-Hit von Bonnie Tyler. So ein bisschen melancholisch, aber doch glücklich. Den gibt es gerade direkt nach dem Telefon vom Keller.
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2: Scheck.
3: Keller von der Gemeindeverwaltung. Grüezi, Herr Scheck.
2: Grüezi.
3: Herr Scheck, der Gemeinderat hat entschieden, einen Hundespielplatz einzurichten und das optimale Gelände wäre bei Ihnen hinter dem Haus.
2: Ah.
3: Jetzt für die baulichen Anpassungen müssten wir schnell vorbeikommen. Wären Sie morgen rum?
2: Hundespielplatz.
3: Korrekt, ja.
2: Kack, oder?
3: Sie machen es schon, aber es hat ja den Robby da gesagt.
2: Ja, und wo machen Sie denn da?
3: Wir würden bei Ihnen im Garten haben, selbstverständlich auf unsere Kosten ein Tor machen, wo die Leute können in den Garten rein.
2: Also nicht auf unserem Grundstück?
3: Genau, ja.
2: Nein, ich habe vergessen. Da muss ich mit Walter Lohr reden, der ist der Hausmeister.
3: Korrekt, der hat sein Okay gegeben, weil er verdient daran. Der Punkt ist jetzt mehr, wir müssten die Stege zu ihrem Balkon und die müssten wir eben abnehmen.
2: Da kommt nicht in Frage, der hat es noch. Ist das für ein Scheiß?
3: Also, Sie tun mich jetzt nicht gerade so zufrieden?
2: Nein, das ist totale Verarschung, also bitte.
3: Sehr gern. Dann könnten wir mal vorbei die Stege abnehmen,
2: hä? Ja, ja, ausgerechnet kannst du schon. Da ist das Gewehr gerade richten.
3: Ah, ist jetzt das eine Drohung?
2: Nein, das ist keine Betreuung. Das ist ja nichts verloren bei uns.
3: Ja, aber Sie im Radio.
2: Das ist beim Keller.
3: Herzlich willkommen beim Kellerfon und liebe Grüße von deinem Sohn, Andreas.
2: Ja, sind der Keller.
3: Ja.
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0: Während wir euch parat machen für die 9. Pause, sind auch der Dr. Alban, der Steve Winwood und der Michael Sembello in den Startlöchern, um euch begleiten. Das geht nach den News.
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0: Die Verkehrsübersicht vom 5 vor 9 Uhr, immer noch viel los, vor allem im Grossraum Zürich stockt und staut auf der bekannten Strecke, das heisst auf dem Weg in die Stadt rein, rund um den Gubrisch-Tunnel Richtung St. Gallen und auch rund um das Brütiseller Kreuz müsst ihr ein bisschen Geduld haben. Allen unterwegs kommen gut und sicher an euer Ziel. 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
8: Mit dem Manuel Mückler. Das linke Zürichseeufer wird immer teurer. Im zweiten Quartal sind rund 60% der Eigenheimverkäufe Neubauten gewesen, das berichtet der Blick. Das sind so viel wie noch nie. Auch in keiner anderen Region im Kanton Zürich ist der Anteil so hoch. Vor allem in den Gemeinden Kilchberg, Talwil und wie noch nie. Auch in keiner anderen Region im Kanton Zürich ist der Anteil so hoch. Vor allem in den Gemeinden Kilchberg, Talwil und Rüschlik

0: Ehemalige Filialleitungen von stark gestiegenem Arbeitsdruck und teilweise nur noch 2 Mitarbeitende pro Schicht. Dienstpläne würden gemäss Zeitungen zeigen, dass für die gleiche Arbeit im letzten Jahr mehr Personal verfügbar war. Beschäftigte würden auch von Doppelschichten und immer mehr krankheitsbedingten Ausfällen berichten. All die weisen den Vorwurf von einer absichtlich erhöhten Arbeitsbelastung zurück und bezeichnen die Schichten mit 2 Personen als branchenüblich. Der Onlinehändler Galaxus baut Lagerkapazitäten zu Bülach aus. Anfang September hat die Migros-Tochter im zürcherischen Bülach ein neues Logistiklager mit einer Fläche von 9'000 Quadratmetern in Betrieb genommen. Betrieben wird das Lager von externen Logistikdienstleistern Fiege, wie Galaxus mitteilt. Aktuell arbeiten am Standort rund 30 Personen. Bis zum Vollbetrieb Anfang 2027 soll die Zahl auf rund 150 steigen. Die meisten von diesen Stellen würden laut Mitteilung für das Galaxus-Geschäft geschafft. Der neue Standort ist für häufig bestellte Produkte wie zum Beispiel Batterien, Kaffeekapseln, Hafermilch oder auch Druckerpatronen ausgerichtet.
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0: Heute wird es wechselhaft bewölkt mit sonnigen Phasen. Am Nachmittag sind einzelne Regengüsse möglich. Aktuell messen wir in der Stadt Zürich 13 Grad, Kloten und Zeschenbach sind 11 Grad. Morgen wird es recht sonnig mit ein paar Wolken und teils auch über 20 Grad. Das Wochenende sieht sehr freundlich aus.
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2: Eure Meinung interessiert auch bei Radio Zürichsee jeden Tag bei der Frage vom Tag. Heute geht es um Handypreise. Wie eure Antwort war, gehört ihr gerade am 10.09. Vorher geht es aber ab in die 80er und 90er Jahre mit wunderbarer Pop- und Rockmusik. Geniessen.
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2000 Franken und mehr. Wunderschönen guten Tag, ich höre Radio Zürich seit 10 Minuten nach der 9. Haben wir es ja so teuer, sind die neuen Apple-Geräte. Seit gestern Abend wissen wir, was die da Neues werden rausbringen. Und das faltbare Handy, ja, das wird etwas kosten. Darum unsere Frage vom Tag. Sind ihr bereit, so viel Geld auszugeben für ein Handy? Oder wo liegt bei euch die Schmerzgrenze? Irgendwo noch unter 1000 Franken? 89% sagen von euch ganz klar, hey, vierstellig, nein, danke, ich gebe nicht mehr als irgendwie einen mittleren dreistelligen Betrag aus. Eure Meinung jederzeit direkt ins Studio auf 079 255 7171. Das ist Radio Zürichsee, jetzt mit 90er Sound von Robert Miles. Schönen guten Tag.

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0: Ihr habt Radio Zürichsee eingeschaltet. Wir tanzen mit 80er Musik in den Donnerstag. Innen, das geht als nächstes.
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0: Morgenverkehr haben wir aktuell im Grossraum Zürich, wenn wir unterwegs sind, Richtung Stadt bei den Autobahnenden, rund um den Gubrisch-Tunnel Richtung St. Gallen und auch rund ums Brütiseller Kreuz müssen wir noch ein bisschen Geduld haben. Allen unterwegs, ganz gute und sichere Fahrt.
4: Das Wetter. Heute wird es wechselhaft bewölkt oder beziehungsweise ist es schon mit sonnigen Phasen. Am Nachmittag sind dann einzelne Regengüsse möglich. Aktuell messen wir in der Stadt Zürich und Basensdorf 13 Grad, zu Wald sind es 12 Grad. Morgen wird es recht sonnig mit ein paar Wolken und teils über 20 Grad. Also Wochenende sieht sehr freundlich aus. 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

Die ersten Mails sind beantwortet. Auf der Baustelle haben wir euch den Überblick verschafft. Wir sind parat für den Donnerstag mit Radio Zürichsee. Tönt es auch noch gut und jetzt ist Zeit zum Laut machen. In 23 Minuten 10 Uhr und da bei Radio Zürichsee gibt es Toto mit Hold the Line. Und hinten drin geht die wunderbare Christina Aguilera mit ihrem 90er Genie in a Bottle. So tönt der Donnerstag.

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6: Es stockt im Grossraum Zürich auf der A1 Richtung St. Gallen zwischen Dietikon und dem Gubristunnel und auf der gleichen Strecke zwischen dem Rastplatz Büsisee und Zürich Ost. Westring Richtung Basel, zwischendurch auf Nord und dem Limmataler Kreuz stockender Verkehr und ebenfalls in der Gegenrichtung zwischen Pirmesdorf und Zürich-West. Autobahnende Letten stocken, sowie auch Autobahnende Wiedeke statt einwärts. Und dort beim Autobahnende Wiedeke haben wir sogar einmal zwischen Zürich-Süd und Brunau und dann zwischen Brunau und Wiedeke. Also geht es dort ein bisschen länger. Alle Verkehrsmeldungen auch immer auf radiozürichsee.ch oder in der Radio Zürichsee App. Kommen alle gut an, es ist 5 vor 10.
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6: Mit dem Manuel Mückler. Die Leerwohnungsziffer in der Schweiz ist auf unter 1% gefallen. Am 1. Juni sind knapp unter 45'500 leere Wohnungen gezählt worden. Das entspricht einer Quote von 0,93% und damit sind zum sechsten Mal weniger freie Wohnungen verfügbar. Das schreibt das Bundesamt für Statistik. Im Vergleich zum letzten Jahr sind das über 2'900 Wohnungen weniger. Der Rückgang zeigt sich auch in 6 von 7 Grossregionen. Einzig im letzten Jahr sind das über 2'900 Wohnungen weniger. Der Rückgang zeigt sich auch in 6 von 7 Grossregionen. Einzig

0: Damit erreicht die Hochschule auch eine Gesamtzahl von 4'100 Studierenden. Auch das ist Rekord. Bei den Neueintritten hat vor allem die Sekundarstufe 1 extrem zugenommen. Am beliebtesten ist nach wie vor die Primarstufe. Aber die PH Zürich berichtet auch von einem grossen Interesse bei den Quereinstiegsstudiengängen für Leute mit Hochschulabschluss. Der EU-Parlamentsausschuss stimmt für das Vertragspaket Schweiz-EU. Der zuständige Ausschuss vom Europäischen Parlament hat heute mit einer grossen Mehrheit dem Vertragspaket zugestimmt. Zustimmung vom Ausschuss ist eine Empfehlung als Europäisches Parlament. Wenn die effektive Abstimmung im Plenum stattfindet, ist noch nicht bekannt. Der Bundesrat und die Europäische Kommission haben im Jahr 2024 neue bilaterale Verträge ausgehandelt, die die Beziehung stabilisieren und erweitern.
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0: Heute ist es wechselhaft bewölkt. Mit sonnigen Phasen am Nachmittag sind dann einzelne Regengüsse nicht auszuschliessen. Aktuell messen wir in der Stadt Zürich und Wesen 14 Grad. In Regensdorf sind es 13 Grad. Morgen wird es recht sonnig mit ein paar Wolken. Und teils ist es auch über 20 Grad warm. Das Wochenende sieht sehr freundlich aus.
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2: Unterwegs durch den Donnerstagvormittag mit der Radio Zürichsee. Wir haben genau den Sound parat, den es heute braucht und perfekt passt. Nachdem es gestern doch sehr, sehr, sehr herbstlich war, haben wir heute noch mal so ein bisschen Sonne zu gut. Und für das parat gemacht hat sich der Jimmy Cliff mit einem wunderbaren 90er-Hit. Und hinten dran wartet schon Donna Summer mit ihrem 80er-Hit, der die Welt bewegt hat. So tönt der Donnerstag einfach perfekt.
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3: Wir haben Stau auf der A1 Richtung St. Gallen zwischen Dietika und Gubrist. Tunnel dort wegen einem Pannenfahrzeug, der rechte Fahrstreifen ist gesperrt. Westringer Richtung Basel, dort stockt Aburdorf Nord bis zum Limmataler Kreuz. Und dann beim Autobahnende Wiedecke stadteinwärts haben wir auf mehreren Abschnitten ein bisschen länger. Allen unterwegs eine gute und sichere Fahrt.
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4: Es staut auf der A1 Richtung St. Gallen zwischen Tietiken und dem Gubrisch-Tunnel. Westring Richtung Basel, dort Stockitz, ab Burdorf Nord bis zum Limmataler Kreuz und beim Autobahnende Wiedeke stadteinwärts münder länger einrechnen. Alle Verkehrsmeldungen gibt es auch jederzeit auf radiozürichsee.ch oder in unserer Radio Zürichsee App. Kommt alle gut und sicher an. Es ist 5 vor 11.
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4: Mit dem Manuel Mückler. Die Leerwohnungsziffer in der Schweiz ist auf unter 1% gefallen. Am 1. Juni sind knapp unter 45'500 leere Wohnungen gezählt worden. Das entspricht einer Quote von 0,93% und damit sind zum sechsten Mal weniger freie Wohnungen verfügbar. Das schreibt das Bundesamt für Statistik. Im Vergleich zum letzten Jahr sind das über 2'900 Wohnungen weniger. Der Rückgang zeigt sich auch in 6 von 7 Grossregionen. Einzig in der Grossregion Zürich ist die Leerwohnungsziffer leicht auf. Schweizweit die tiefste Leerstandsquote hat der Kanton Zug mit 0,2%. Die höchste Quote hat der Kanton Jura mit über 3,3%. Der Gewerkschaftsbund fordert generelle Lohnerhöhungen von 2,5%. Die Gewerkschaften begründen diese Forderung mit einer schwachen Entwicklung in den letzten Jahrzehnten und der verbesserten Konjunktur. Vor diesem Hintergrund müsse es auch bei den Arbeitnehmenden aufwärts gehen, hat der Gewerkschaftsbund mitteilt. Höhere Löhne seien auch nötig, um die Kaufkraft zu verteidigen. Weiter fordern die Gewerkschaften einen Mindestlohn von 5'000 Franken monatlich für Arbeitnehmende mit Lehrabschluss. Rund ein Drittel dieser Gruppe verdient weniger. Die Schweiz hat den heissesten Sommer seit Messbeginn erlebt. Die Durchschnittstemperatur der Monate Juni, Juli und August hat die aus dem bisherigen Rekordjahr 2003 um 0,4 Grad übertroffen, wie Meteo Schweiz mitteilt. An vielen Orten in der Schweiz hat es dieses Jahr außerdem so viele Hitzetage und Tropennächte wie noch nie gegeben. Obwohl der Sommer mehrfach Rekord gebrochen hat und noch nie gesehene Temperaturen gemessen worden sind, sei das Ausmass mit dem aktuellen Klima nicht mehr unwahrscheinlich, schreibt Meteo Schweiz. Noch zum Sport. Der Eishockey-Weltverband hat den Schweizer Ex-Nationaltrainer immer nicht mehr unwahrscheinlich, schreibt Meteo Schweiz. Noch zum Sport. Der Eishockey-Weltverband hat den Schweizer Ex-Nationaltrainer

0: Es ist wechselhaft bewölkt mit auch sonnigen Phasen. Ab dem Nachmittag sind dann einzelne Regengüsse möglich. Aktuell da messen wir in der Stadt Zürich und Horgen 16 Grad. Sandelfingen sind es 15 Grad. Morgen wird es recht sonnig mit ein paar Wolken und aber teils über 20 Grad. Auch das Wochenende sieht sehr freundlich aus.
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2: Mit viel Abwechslung gehen wir durch den Dunstig, durch eine richtige Mittagspause hier bei Radio Zürichsee. Für das parat gemacht, No Doubt, Amy McDonald, Bargill, James Harvest, Bonnie Tyler und auch Big Mountain mit ein bisschen 90er Reggae und ihrem Baby, I Love Your Way. Viel Spass!
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3: Stauender aktuell auf der A1 Richtung St. Gallen zwischen Tietikon und dem Gubristunnel auf dem Westring Richtung Basel Stockens zwischen Urdorf Nord und dem Limmataler Kreuz. Und beim Autobahnende Wiedecken haben wir über mehrere Abschnitte stockenden Verkehr. Allen unterwegs eine gute und sichere Fahrt.
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7: Momentan Stau im Grossraum Zürich auf der A1 Richtung St. Gallen zwischen dem Limmataler Kreuz und dem Gubristunnel. Auf dem Westring Richtung Basel, dort stocken es ab Urdorf Nord bis zum Limmataler Kreuz und beim Autobahnende Wiedeke Stadt einwärts haben wir ebenfalls länger. Kommt alle gut und vor allem sicher an eurem Ziel an. Es wird jetzt 5 vor 12 Uhr.
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7: Mit dem Manuel Mückler. Ständeratskommissionen sind für eine tiefere Mehrwertsteuer bei der Armee. Der Bundesrat läuft mit seinen Plänen für eine Erhöhung der Mehrwertsteuer bei der Armee auf. Gerade zwei Kommissionen vom Ständerat verlangen eine tiefere Erhöhung als die Regierung, teilen sie heute mit. Sie wollen nur 0,2% statt der halben Prozent vom Bundesrat. Die Landesregierung hat vorgeschlagen, die Mehrwertsteuer zugunsten vom Rüstungsfonds während 12 Jahren um das halbe Prozent zu erhöhen. In der Herbstsession entscheidet dann der Ständerat über die Mehrwertsteuer. Die Leerwohnungsziffer in der Schweiz ist auf unter 1% gefallen. Am 1. Juni sind knapp unter 45'500 leere Wohnungen gezählt worden. Das entspricht einer Quote von 0,93% und damit sind zum sechsten Mal weniger freie Wohnungen verfügbar, wie das Bundesamt für Statistik mitteilt. Im Vergleich zum letzten Jahr sind das über 2'900 Wohnungen weniger. Der Rückgang zeigt sich auch in 6 von 7 Grossregionen. Einzig in der Grossregion Zürich ist die Leerwohnungsziffer leicht aufgegangen. Schweizweit die tiefste Quote hat der Kanton Zug mit 0,2%, die höchste hat der Kanton Jura mit über 3,3%. Eine Störung bei der SBB legt heute das linke Zürichsee-Ufer lahm. Wie die SBB informiert, ist der Zugsverkehr zwischen Wädischwil und Pfäffikerschweiz stark eingeschränkt. Es muss den ganzen Tag mit Verspätungen und Ausfällen gerechnet werden. Reisende zwischen Wädischwil und Pfäffiken müssen Ersatzbus brauchen. Als Grund wird eine Fahrleitungsstörung genannt. Die Einschränkung soll noch bis mindestens am 7. Abend dauern.
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7: Es ist wechselhaft bewölkt mit sonnigen Phasen. Am Nachmittag sind einzelne Regengüsse möglich. Aktuell da messen wir in der Stadt Zürich und Freienbach 17 Grad, Elk sind es 15 Grad. Morgen ist es dann recht sonnig mit ein paar Wolken und Temperaturen über 20 Grad. Auch das Wochenende sieht ziemlich freundlich aus.
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10: Schön sind wir bei uns. An den Donnerstag das schlimmste in Sachen Wetter haben wir, glaube ich, schon wieder hinter uns. Zeit zum neuen Energietanken. Jetzt dann gerade mit dem 80er Rocky Song Burning Heart. Starten tun wir aber mit einem richtig guten Disco-Knaller vom King of Pop aus dem 87. Für euch hier ist der David Nadi.
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brüllt er eigentlich auch bei 20 Grad? Ihr hört Radio Zürichsee am Donnerstagmittag. Früher war doch das keine Temperatur gewesen, aber nach dem heissen Sommer fröstelt es einem plötzlich schon bei 20 Grad. Heute erreichen wir die Marke ja schon wieder und trotzdem haben wir irgendwie alle das Gefühl, es ist sau kalt. Man trifft jetzt schon Menschen an mit den gefütterten Winterjacken und den Fellwinterschuhen. Was machen die im Winter? Frieren wahrscheinlich. Wir helfen euch durch einen kühlen Tag mit heißer Musik. Musik, die von innen her wärmt. Jetzt dann gerade mit der 90er-Ikone Share. Und dann haben wir für die Abwechslung noch einen wunderschönen Coldplay-Song und einen von der Wahlschweizerischen Naya Twain. 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

0: schaut ihr jetzt auch wieder ein bisschen mehr Fernsehen? Vielleicht wieder mal einen Film an einem trüben Herbstabend? Filmmusik vom Feinsten gibt es gerade nach den News für euch. Musik aus einem Film mit viel Staub, Wüste und furchtbaren 80er-Frisuren. Aber der Song zum Film ist etwas vom Besten von der Musikgeschichte. Bleibt dran, es lohnt sich, gerade nach den News.
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4: Ein paar Meldungen haben wir aus dem Sendegebiet. A1 Richtung St. Gallen zwischen dem Limmatal Kreuz und dem Gubrischnell haben wir Stau wegen Verkehrsüberlastung. Dann auf dem Westring Richtung Basel zwischen Durdorf Nord und dem Limmatal Kreuz stockender Verkehr. Stockender Verkehr auch beim Autobahnende Zürich-Wiedecke. Außerdem stockender Verkehr in der Region Zürichsee-Obersee. A3 Richtung Chur zwischen Pfäffiken, Schweiz und Lachen. Schockend Verkehr weg Verkehrsüberlastung. Alle Verkehrsmeldungen findet ihr auch immer in der Übersicht auf radiozürichsee.ch oder natürlich auch in der Radio Zürichsee App. All unterwegs weiterhin eine gute und eine sichere Fahrt. In 5 Minuten ist es 12:30.
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4: Mit dem Marco Huber. Zwei Ständeratskommissionen sind für eine tiefere Mehrwertsteuer zur Mitfinanzierung der Schweizer Armee. Sie verlangen vom Ständerat eine tiefere Erhöhung als der Bundesrat, wie sie heute mitteilt. Der Ständerat entscheidet dann im Herbst, im Rahmen der Herbstsession, über die Mehrwertsteuererhöhung. Die Leerwohnungsziffer in der Schweiz ist zum sechsten Mal in Folge gesunken und liegt bei unter 1%. Am 1. Juni sind knapp 45'500 leere Wohnungen gezählt worden, was einer Quote von 0,93% entspricht. Am tiefsten ist die Leerstandsquote im Kanton Zug mit 0,2%. Am höchsten ist sie im Kanton Jura mit über 3,3%. Eine Fahrleitungsstörung bei der SBB leitet heute das linke Zürichseeufer zum Teil lahm. Wie die SBB informiert, ist der Zugverkehr zwischen Wädischwil und Pfäffikenschweiz eingeschränkt. Reisende müssen mit Verspätungen und Ausfällen rechnen sowie auf Ersatzbus ausweichen. Die Störung dürfte laut der SBB noch bis mindestens zum Abend am 7. dauern.
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4: Es ist wechselhaft bewölkt heute mit sonnigen Phasen. Am Nachmittag sind dann einzelne Regengüsse möglich. Aktuell messen wir in der Stadt Zürich und Zoberrieden 17 Grad, Quarten sind 15 Grad. Morgen wird es dann recht sonnig mit ein paar Wolken dabei und teils über 20 Grad. Auch das Wochenende sieht insgesamt freundlich aus. 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

Freut euch auch schon aufs Wochenende? Kann man schon an einem Donnerstag, oder? Wir starten das Wochenende schon jetzt mit einem Song, der einfach gute Stimmung macht. Der 80er Mitschrei-Song Bamboleo. Und auch nachher gibt es ganz viel Musik. Pop-Rock von Roxette, Stadionrock von The Simple Minds und richtig schöne Weltmusik mit 7 Seconds. Bei uns gibt es etwas für jeden Geschmack. Geniessen.

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3: Eins Richtung St. Gallen zwischen dem Limmataler Kreuz und dem Gubrischnee. Dort haben wir Stau wegen Verkehrsüberlastung. Dann A3 Richtung Basel zwischen Durdorf Nord und dem Limmataler Kreuz haben wir stockenden Verkehr. Das gleiche auch beim Autobahnende Zürich-Wiedike. Außerdem stockenden Verkehr auf der A3 Richtung Chur zwischen Pfäffikenschweiz und Lachen, ebenfalls wegen Verkehrsüberlastung. Alle Verkehrsmeldungen findet ihr auch immer in der Übersicht auf radiozürichsee.ch oder natürlich auch in der Radio Zürichsee App. An unterwegs weiterhin eine gute und eine sichere Fahrt. Es wird 5 vor 1.
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3: Mit dem Marco Huber. Über 200 Tonnen Mikroplastik landet jährlich auf Schweizer Grund. Eine neue Untersuchung zeigt, dass sich unterhalb von 2000 Metern so viel Mikroplastik in Böden und Gewässer gelangt ist. Das teilt heute die Eidgenössische Materialprüfungs- und Forschungsanstalt EMPA mit. Über ein Drittel davon landet direkt auf landwirtschaftlichen Flächen und rund 10 Tonnen direkt in Gewässer. Die Messungen haben in Zürich, in Dübendorf, im tessinischen Magadino und auch im Atlantische Bayern und Chaumont im Kanton Jura stattgefunden. Der höchste Wert ist am urbanen Standort Zürich gemessen worden. Am meisten identifiziert worden sind Kunststoffe wie PET, PE und PP. Die Pädagogische Hochschule Zürich verzeichnet einen neuen Höchststand an Studierenden. Wie die PHZH mitteilt, fangen zum Semesterstart über 1600 Leute ihre Ausbildung an. Das sind so viele wie noch nie. Damit erreicht die Hochschule eine Gesamtzahl von über 4000 Studierenden. Auch das ist ein Rekord. Bei den Neueintritt hat vor allem die Sekundarstufe 1 zugenommen. Am beliebtesten ist nach wie vor die Primarstufe. Der US-Präsident Donald Trump will die Bevölkerung bei einem Wahlsieg belohnen. Wie Donald Trump im Parteitag der Republikaner mitteilt hat, gibt es bei einem republikanischen Sieg bei den Kongresswahlen für jede erwachsene US-Amerikanerin oder US-Amerikaner $5,000 Belohnung. Man werde Trump-Dividenden taufen, hat er angekündigt. Die Belohnung soll es geben, wenn die Republikaner in beiden Kammern vom Kongress die Mehrheit heben können. Der Vorschlag würde bei über 245 Millionen Erwachsenen mehr als 1 Billion US-Dollar kosten. Das ist etwa so viel wie der gesamte Verteidigungshaushalt der Vereinigten Staaten.
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3: Es bleibt wechselhaft heute mit sonnigen Phasen. Am Nachmittag gibt es dann aber auch einzelne Regengüsse. Aktuell messen wir in der Stadt Zürich 18 Grad, von Brechtig und zu Regensdorf 17 Grad. Morgen wird es dann recht sonnig mit ein paar Wolken und teils über 20 Grad. Auch das Wochenende ist insgesamt freundlich.
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4: Wir starten in den Nachmittag mit einem wunderbaren Musikmenü ohne Unterbrechung. Freude bereit haben wir 80er Rock von Bon Jovi, epischer Pop von Alphaville, aber auch einen richtigen Partysong von Robbie Williams. Schön sind wir bei uns, für euch hier ist der David Nadig.
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7: Auf der Eis Richtung St. Gallen zwischen dem Limmataler Kreuz und dem Guberschnell haben wir Stau wegen Verkehrsüberlastung. Dann A3 Richtung Basel zwischen Durdorf Nord und dem Limmataler Kreuz stockenden Verkehr. Und beim Autobahnende Zürich-Wiedig ebenfalls stockenden Verkehr wegen Verkehrsüberlastung. Die Nummer für eure weiteren Beobachtungen von unterwegs ist 0800 und 3x60. An unterwegs weiterhin eine gute und eine sichere Fahrt.
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4: Auf der A1 Richtung St. Gallen zwischen dem Limmataler Kreuz und dem Guberschwil haben wir Stau. A3 Richtung Basel zwischen Urdorf Nord und dem Limmataler Kreuz haben wir stockenden Verkehr und das gleiche auch beim Autobahnende Zürich-Wiedike. Alle Verkehrsmeldungen findet ihr auch immer in der Übersicht auf radiozürichsee.ch oder natürlich auch in der Radio Zürichsee App. Allen unterwegs weiterhin eine gute und eine sichere Fahrt. Es ist 5:55.
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4: Mit dem Marco Huber. Der Schweizerische Gewerkschaftsbund SGB fordert generelle Lohnerhöhungen von 2,5%. Der SGB begründet die Forderung mit einer schwachen Entwicklung in den letzten Jahrzehnten und mit der verbesserten Konjunktur. Vor diesem Hintergrund müsse es auch bei den Arbeitnehmenden aufwärts gehen, heisst es in einer Mitteilung vom Gewerkschaftsbund, höhere Löhne seien nötig, um die Kaufkraft zu heben. Weiter fordern Gewerkschaften einen Mindestlohn von 5'000 Franken monatlich für Arbeitnehmende mit Lehrabschluss. Abschluss. Rund ein Drittel von ihnen verdient weniger. Das Gymi Reichenberg zu Winterthur wird umfassend saniert. Der Regierungsrat hat dafür der Kantonsschule Winterthur 87 Millionen Franken bewilligt. Die Schule, die in den 60er-Jahren gebaut worden ist, wird ab August 2027 über 4 Jahre hinweg instand gesetzt. Mit dem Umbau der denkmalgeschützten Anlage werden die Schulräume an die heutigen Standards angepasst. Vorgesehen ist auch der Heizwärmebedarf und den Stromverbrauch zu reduzieren. Auf allen Gebäuden, die noch keine Photovoltaikanlagen haben, werden neu installiert. Während der Bauarbeiten kann der Schulbetrieb in Teil vom Reichenberg und ein Teil in den provisorischen Räumen weitergeführt werden. Die Polizei in Großbritannien hat weitere Ermittlungen gegen die rechtspopulistische Partei Reform UK aufgenommen. Man habe Hinweis, dass die Parteispendenregeln missachtet worden sind, heisst es von der britischen Polizei. Die Untersuchungen betreffen auch den Parteichef Nigel Farage. Hintergrund von diesen Ermittlungen war ein Bericht im Fernsehsender Channel 4 News. Gemäss dem haben zwei hochrangige Parteimitglieder versucht, auf illegalem Weg an grosse Spenden aus dem Ausland zu kommen. Bei den vermeintlichen Spender hat es sich dann aber um verdeckte Reporter gehandelt.
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4: Es ist wechselhaft heute mit sonnigen Phasen. Im Verlauf des Nachmittags sind dann einzelne Regengüsse möglich. Stellenweise, aktuell messen wir in der Stadt Zürich 19 Grad, in Richterswil und in Uzne 18 Grad. Morgen wird es recht sonnig, mit ein paar Wolken dabei und teils über 20 Grad. Das Wochenende ist dann insgesamt recht freundlich.
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5: Jetzt ist es doch wieder einmal Zeit für Backstreet Boys. Die gehen doch immer ihre 90er-Hit Quit Playing Games haben wir für euch parat. Und noch ganz viel Musik nonstop vom Bass himself, von Bruce Springsteen. Herrliche Strammmusik von Jimmy Cliff oder auch der grösste Hit von Aha, Take On Me, was für ein Song. Für euch heute Nachmittag ist der David Nadi.
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2: Auf der A1 Richtung St. Gallen zwischen dem Limmataler Kreuz und dem Guberschnell haben wir Stau. Auf der A3 Richtung Basel zwischen Durdorf Nord und dem Limmataler Kreuz haben wir stockenden Verkehr. Ebenfalls stockenden Verkehr beim Autobahnende Zürich-Wiedeke. Oder in Zürich-Oberland auf der A15 Oberland-Autobahn Richtung Usten zwischen Wangen und Hegnau stocken wegen Verkehrsüberlastung. Die Nummer für weitere Beobachtungen von unterwegs ist 0800 und 3x60. An unterwegs weiterhin eine gute und eine sichere Fahrt.
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6: Ein paar Meldungen haben wir hier aus dem Grossraum Zürich. A1 Richtung St. Gallen zwischen Dietikon und Gubrischen ist wegen Verkehrsüberlastung. A1 Richtung Zürich zwischen dem Brütiseelenkreuz und der Verzweigung Zürich-Oststau. A3 Richtung Basel zwischen Durdorf Nord und dem Limmataler Kreuz haben den stockenden Verkehr. Beim Autobahnende Zürich-Wiedeck haben den stockenden Verkehr und im Zürich-Oberland auf der A15, der Oberland-Autobahn Richtung Uster, haben den Stau zwischen Wangen und Hegnau. Alle Verkehrsmeldungen findet ihr auch immer in der Übersicht auf radiozürichsee.ch oder natürlich auch in der Radio Zürichsee App. An und weg weiterhin eine gute und eine sichere Fahrt. Es ist 5 vor 3.
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6: Mit dem Marco Huber. Eine Störung bei der SBB leitet das linke Zürichseeufer zum Teil lahm. Wie die SBB informiert haben, ist der Zugverkehr zwischen Wädischwil und Pfäffikon-Schweiz beeinträchtigt. Es muss den ganzen Tag durch mit Verspätungen und Ausfällen gerechnet werden. Reisende zwischen Wädischwil und Pfäffikon-Schweiz müssen auf Ersatzbus ausweichen. Als Grund wird die Fahrleitungsstörung angegeben. Die Einschränkung soll noch bis mindestens am Abend am 7. dauern. Der Zoll hat das Kreuzlingen, Kanton Thurgau, mutmasslich über ein Kilogramm Ecstasy und Amphetamin gefunden. Letztes Wochenende haben am Morgen um 2 Zollbeamte beim Grenzübergang Kreuzlingen Autobahn ein Auto mit Schweizer Kennzeichen angehalten. Das Auto war auffällig langsam und der Mann am Steuer, ein 29-jähriger Slowak, hat einen müden Eindruck gemacht. Das schreibt das Bundesamt für Zoll- und Grenzsicherheit in einer Mitteilung. Bei der Kontrolle von dem Auto haben die Zöllner in einer Reisekleidersack für Anzeige dann Drogen gefunden. Die Überprüfung hat 660 Gramm mutmaßliches Ecstasy sowie 520 Gramm mutmaßliches Amphetamin ergeben. Außerdem haben die Beamten einen als Taschenlampe tarnten Schlagstock sowie einen Störsender festgestellt. In der Schweiz gibt es offenbar immer weniger Pilzkontrollstellen. Mit der Abschaffung von der Kontrollpflicht bei Pilz ist in den letzten 25 Jahren gut ein Drittel von der Kontrollstellen verschwunden. Mit einer Petition fordert die Vereinigung von der amtlichen Pilzkontrollorgan die Kontrolle in allen Kantonen wieder gesetzlich zu verankern. Wer Pilz sammelt, müsse sich bei den unterschiedlichen kantonalen Bestimmungen können informieren, heisst es von Seiten von dieser Vereinigung. Geregelt werden unter anderem die Schonzeiten von den Pilz oder auch wie viel Pilz eine Person pro Pilzgang überhaupt darf sammeln.
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6: Eben, das ideale Pilzwetter ist nicht bekannt, aber auf jeden Fall ist es wechselhaft mit sonnigen Phasen und im Verlauf des Nachmittags dann aber auch einzelne Regengüsse. Aktuell messen wir in der Stadt Zürich 19 Grad, das Eck und Soizach 18 Grad. Morgen wird es dann recht sonnig insgesamt, es hat ein paar Wolken mit dabei. Zum Teil wird es über 20 Grad im Verlauf des Tages und auch das Wochenende sieht insgesamt recht freundlich aus.
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8: Schön, sind ihr bei uns an diesem Donnerstagnachmittag. Wir haben für euch jetzt eine Stunde Non-Stop-Musik vom Feinsten. Los geht's mit der 90er-Cool-Band R.E.M., aber auch Power-Rock-Röhre Anastasia haben wir im Programm und Supertramp mit dem Song, der mir besonders gefällt. Give a little bit. Einen schönen Donnerstag miteinander.
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4: Vier Meldungen aktuell aus dem Grossraum Zürich. A1 Richtung St. Gallen zwischen Dietikon und dem Gubristunnel Stau. A1 Richtung Zürich zwischen dem Brückisellenkreuz und der Verzweigung Zürich-Ost haben wir ebenfalls Stau. A3 Richtung Basel zwischen Durdorf Nord und dem Limmataler Kreuz stockenden Verkehr und ebenfalls stockenden Verkehr beim Autobahnende von der A3 Zürich-Wiedeke. Wenn ihr sonst noch etwas beobachtet habt unterwegs, dann teilt uns das mit auf unsere gratis Verkehrshotline Nummer 0800 und 3x60. An unterwegs weiterhin eine gute und eine sichere Fahrt.
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6: Im Moment haben wir Stau auf der A1 Richtung St. Gallen zwischen Dietikon und dem Gubristunnel. Dann A1 Richtung St. Gallen zwischen Zürich-Seebach und der Verzweigung Zürich-Ost. Stockenden Verkehr. A1 Richtung Zürich zwischen dem Brütisellenkreuz und der Verzweigung Zürich-Ost. Stau wegen Verkehrsüberlastung. A3 Richtung Basel zwischen Urdorf Nord und dem Limmataler Kreuz. Stockenden Verkehr. Und stockenden Verkehr auch beim Autobahnende Zürich-Wiedeke. Und noch einmal aus der Region Winterthur A4 Richtung Schaffhausen zwischen Winterthur Nord und Maria-Tölzli-Tunnel stockenden Verkehr. Und noch eine aus dem Zürich-Oberland, wo gerade da reingekommen ist. Oberland-Autobahn A15 Richtung Hiwil zwischen dem Betz-Holzkreisel und Hiwil. So geht es richtig. Dort haben wir stockenden Verkehr. Könnt weiterhin gut und sicher euer Ziel. In 4 Minuten ist es 4.
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6: Mit dem Marco Huber. Der Zivilstand geschieden soll in der Schweiz abgeschafft werden. Der Bundesrat unterstützt einen entsprechenden Vorstoß aus der FDP-Fraktion. Der Zivilstand soll die aktuelle rechtliche Situation abbilden und nicht die Lebensgeschichte von einer Person, heisst es von der Motionärin. Die Scheidung soll in den Registern festgehalten bleiben. Den Behörden würden so keine Informationen fehlen. Jetzt entscheidet das eidgenössische Parlament. Der Nachrichtendienst vom Bund NDB hat das Dossier über den Nazi-Verbrecher Josef Mengele veröffentlicht. Die Freigabe geht auf einen Historiker zurück, der klären will, ob der Nazi-Arzt in den 60er Jahren in der Schweiz war und ob ihn die Schweizer Behörden damals entkommen lassen haben. Der Josef Mengele ist im Konzentrationslager Auschwitz für medizinische Experimente an Gefangenen verantwortlich gewesen. Nach dem Zweiten Weltkrieg ist er dann auf Südamerika geflüchtet. 1979 ist er zu Brasilien gestorben. Zu der guten Nachricht vom Tag. Die Verantwortlichen vom Greifensee-Lauf rechnen das Jahr mit einem Allzeitrekord bei den Teilnehmenden. Stand heute werden 16'000 Teilnehmerinnen und Teilnehmer erwartet, wie es von Seiten der Organisatoren heisst. Der Greifensee-Lauf ist dann am Samstag in der Woche. Insgesamt findet der Lauf-Event zu Uster schon zum 47. Mal statt.
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6: Es bleibt weiterhin wechselhaft mit sonnigen Phasen, aber auch einzelne Regengüsse sind möglich. Aktuell messen wir in der Stadt Zürich 20 Grad, zu Uster und Dietikon 19 Grad. Morgen wird es dann recht sonnig mit ein paar Wolken und teils über 20 Grad. Auch das Wochenende sieht insgesamt freundlich aus.
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7: Das ist der Donnerstag oben auf Radio Zürich. Sehr schön sind wir bei uns. Jetzt gibt es 80er Musik von Bob Marley, die uns richtig Feierabend alle wieder ein bisschen lockerer macht. Zuerst haben wir aber noch einen neueren, der genauso für den Feierabend passt, von der Sheryl Crow. Musik für die gute Stimmung und für die Vorfreude aufs Wochenende. Für euch hier ist der David Nadi.
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Geht euch die technologische Entwicklung manchmal auch ein bisschen schnell? Ihr hört Radio Zürichsee am Donnerstagabend. Jetzt gibt es ja neuerdings ein iPhone, das man zusammenfalten kann. Mindestens einmal, zweimal geht nicht. Wenn man es auseinanderfaltet, hat man ein Tablet. Wenn man es zusammenfaltet, ein Handy. Es ist ein bisschen teuer, aber das hat ja die Apple-Fans noch nie von einem Kauf abgehalten. Schon verrückt. Erst haben wir gerade noch Snake oder Solitaire auf einem Mini-Handy mit ganz vielen Tasten und einem ultra kleinen Bildschirm gespielt. Und jetzt kann man den Bildschirm einfach zusammenfalten. Das nächste iPhone ist wahrscheinlich dann auch noch eine Drohne, die während dem Arbeitsweg über dem Auto mitfliegt. 1987 haben nur ganz wenige Leute ein Handy gehabt. Und die, die eins hatten, haben ein riesiges Teil im Auto gehabt, das man fast nicht aus dem Auto rausgebracht hat. So ein Autotelefon hat damals übrigens zwischen 8 und 10'000 Franken gekostet. Dann ist ja das neue iPhone gerade ein Schnäppchen. Ob der Bon Jovi so eins hat, ist unklar. Gute Musik hat er auch ohne Nachteil gemacht. Der grosse 87er-Hit «Living on a Prayer» gibt's jetzt.

0: Kennt ihr auch so Musik, die euch gerade direkt in die Ferien beamt? So Musik, wo man gerade den Sand unter den Füßen spürt, das klare blaue Meer vor sich sieht und einen Drink mit einem Schirmli drin. Genau so einen Song für diese Stimmung gibt es gerade nach den News. Bleibt dran, es lohnt sich.
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8: Es hat ein bisschen angezogen mit dem Verkehr. Jetzt so Richtung 4 Abend langsam, aber sicher A1 Richtung St. Gallen. Zwischen Dietikon und dem Kubristner Stau. A1 Richtung St. Gallen zwischen Zürich-Seebach und der Verzweigung Zürich-Ost stockenden Verkehr. A1 Fahrt Richtung Zürich zwischen dem Brütisellenkreuz und der Verzweigung Zürich-Ost haben der Stau. Westring Richtung Basel zwischen Urdorf Süd und dem Limmataler Kreuz haben der Stau. Beim Autobahnende Zürich-Wiedecke stockenden Verkehr. In der Region Winterthur A4 Richtung Schaffhausen zwischen Winterthur Nord und dem Ried-Hölzli-Tunnel. Stockenden Verkehr und im Zürich-Oberland, Oberland-Autobahn zwischen dem Betzholzkreisel und Hiwil stockenden Verkehr. Alle Verkehrsmeldungen findet ihr auch immer in der Übersicht auf radiozürichsee.ch oder in der Radio Zürichsee App. An und weg, weiterhin eine gute und eine sichere Fahrt. In 5 Minuten ist es 4:30.
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8: Mit dem Marco Huber. Der Zivilstand geschieden soll in der Schweiz abgeschafft werden. Der Bundesrat unterstützt den entsprechenden Vorstoss von der FDP-Fraktion. Der Zivilstand soll die aktuelle rechtliche Situation abbilden und nicht die Lebensgeschichte von einer Person an sich, heisst es von der FDP-Fraktion. Die Entscheidung soll in den Registern festgehalten bleiben. Den Behörden würden also keine Informationen fehlen. Der Nachrichtendienst vom Bund, NDB, hat das Dossier zum Nazi-Verbrecher Josef Mengele veröffentlicht. Freigabe geht auf einen Historiker zurück, der klären will, ob der Nazi-Arzt in den 60er Jahren in der Schweiz war und ob ihn die Schweizer Behörden damals entkommen lassen haben. Der Josef Mengele ist im Konzentrationslager Auschwitz für medizinische Experimente an Gefangenen verantwortlich gewesen. Die Schweiz entfernt sich immer mehr vom Ziel, mehr Güter auf die Schiene zu verlagern. Sowohl auf der Schiene als auch auf der Strasse hat der Güterverkehr durch die Alpen im ersten Halbjahr von diesem Jahr im Vergleich zum Vorjahr zugenommen. Das teilt der Bund mit. Der Anteil der Transport mit Lastwagen habe dabei stärker zugenommen wie der Anteil der Transport mit der Bahn.
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8: Es ist wechselhaft mit sonnigen Phasen. Einzelne Regengüsse sind möglich. Aktuell messen wir in der Stadt Zürich 20 Grad, Talwil und Wallisellen 19 Grad. Morgen wird es recht sonnig mit ein paar Wolken dabei. Teils gibt es über 20 Grad. Auch das Wochenende sieht dann freundlich aus. 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

Schön, wenn es herbstelt. Oder vor allem, wenn die Sonne scheint. Der Regen, der Sturm und die Kälte müssen wir ja alle nicht haben. Aber sonst ist der Herbst doch eine der schönsten Jahreszeiten. Wir haben Musik zu dem schönen Herbstabend für euch. Musik, die auch Menschen glücklich macht, die sich den Sommer zurückwünschen. Der 80er-Hip-Hop-Stürmer Karma Chameleon gibt es jetzt für euch. Und auch nachher haben wir ganz viel Abwechslung. Ein Song zum Tanzen von Simply Red und ein Popfäger von der Laura Brannigan. Ganz viel gute Musik, nur bei uns auf Radio Zürichsee.

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4: Feierabendverkehr, Ross am Zürich, verschiedenste Abschnitte davon betroffen. A1 Richtung St. Gallen zwischen Dietikon und Kubrischnö, Stau. A1 Richtung St. Gallen zwischen Zürich-Seebach und Zürich-Oststockender Verkehr. A1 Richtung Zürich zwischen dem Brüttiselkreuz und der Verzweigung Zürich-Oststau. Westring Richtung Basel zwischen Urdorf Süd und dem Limmataler Kreuzstau. Westring Richtung Basel zwischen Zürich-Süd und dem Mütliberg-Tunnel, stockender Verkehr. Westring Richtung Chur zwischen Urdorf Nord und der Verzweigung Zürich-West, stockender Verkehr. Stockender Verkehr beim Autobahnende Zürich-Wiedeke. Dann in der Region Winterthur A4 Richtung Schaffhausen zwischen Winterthur Nord und dem Riet-Hölzli-Tunnel, stockender Verkehr. Dann auch die Flughafenautobahn betroffen, da 51, und zwar Richtung Bülach, zwischen Bülach West und Bülach Nord. Dort haben wir Stau im Moment. Außerdem auf der Flughafenautobahn zwischen dem Bubenholztunnel und Zürich Nord, der Verzweigung, ebenfalls Stau, dort auf mehreren Abschnitten und auch durch den Hartwald zwischen Bülach Nord und dem Kreisel Glattfelden. Und noch zwei Meldungen aus dem Zürich Oberland, A15 Richtung Hiwil, zwischen dem Betzolzkreisel und Hiwil, stockenden Verkehr. Und Oberlandautobahn Richtung Uster, zwischen Uster Nord und Uster Ost stockenden Verkehr. An und weg weiterhin viel Geduld, wenn es braucht. Sonst eine gute und eine sichere Weiterfahrt. In 4 Minuten ist es 5.
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4: Mit dem Marco Huber. Guten Abend. Die Schweiz entfernt sich immer weiter vom Ziel, mehr Güter auf die Schiene zu verlagern, statt auf der Strasse durch die Alpen zu transportieren. Sowohl auf der Schiene als auch auf der Strasse hat der Güterverkehr durch die Alpen im ersten Halbjahr im Vergleich zum Vorjahr zugenommen. Das teilt der Bund mit. Der Anteil von der Transport mit Lastwagen habe dabei aber stärker zugenommen wie der Anteil von der Transport mit der Bahn. Zahlreiche Baustellen würden den Schienengüterverkehr in Europa beeinträchtigen, so vor allem Deutschland. Eine Entspannung erwartet der Bund da erst ab 2030. Der Zivilstand geschieden soll in der Schweiz abgeschafft werden. Der Bundesrat unterstützt einen entsprechenden Vorstoss aus der FDP-Fraktion. Der Zivilstand soll die aktuelle rechtliche Situation abbilden und nicht die Lebensgeschichte von einer Person, heisst es von Seite der FDP-Fraktion. Die Entscheidung soll in den Register festgehalten bleiben. Den Behörden würden also keine Informationen fehlen. Jetzt entscheidet das eidgenössische Parlament. Zu der guten Nachricht vom Tag. Die Verantwortlichen vom Greifensee-Lauf rechnen das Jahr mit einem Allzeitrekord. Stand heute werden 16'000 Läuferinnen und Läufer erwartet, wie es von den Organisatoren her heisst. Der Greifensee-Lauf ist dann am Samstag in einer Woche. Insgesamt findet der Lauf-Event Uster zum 47. Mal statt.
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4: Es ist wechselhaft mit sonnigen Phasen. Einzelne Regengüsse sind aber möglich. Aktuell messen wir in der Stadt Zürich 19 Grad, in Wettischwil und in Volkertschwil 18 Grad. Morgen wird es wieder recht sonnig, mit ein paar Wolken und teils über 20 Grad. Auch das Wochenende sieht dann insgesamt freundlich aus.
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5: Schön sind wir bei uns. Jetzt gibt es für euch zwei Mannenstimmen, die unterschiedlicher nicht könnten sein. Zuerst die kratzige Version von Joe Cocker und noch für die ganz feine Version von Lionel Richie. Zwei Songs, zwei Männer und immer gute Stimmung. Jetzt dann gerade auf Radio Zürichsee. Für euch hier ist der David Nadi.
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auch so einen Song, der euch gerade in die Jugend zurückwirft. Ihr hört Radio Zürich am Donnerstagabend. Das war der Song von meiner Jugend. Vor 35 Jahren ist der rausgekommen. Smells Like Teen Spirit von Nirvana. Ich hatte lange Haare, komische Ohrenringe im Ohr, einen furchtbaren Kleidergeschmack. Aber Spass hat es gemacht. 1991 war aber musikalisch auch sonst ein richtig gutes Jahr gewesen. Der Bryan Adams hat Everything I do it for you geschmachtet. R.E.M. sind mit Losing My Religion Weltstars geworden. Und Guns N' Roses haben ein episches Doppelalbum veröffentlicht. Ein Musikjahr, das in die Geschichte gegangen ist. Auch 1984 war übrigens nicht schlecht. Der Jermaine Jackson hat uns damals mit When the Rain Begins to Fall beglückt. Der grosse 80er-Hit gibt es jetzt bei uns nur für euch.

0: kann man eigentlich gute Musik in einer Band machen, auch wenn man sich eigentlich gar nicht so wahnsinnig gern hat? Es ist möglich, das beweisen zwei Brüder, die früher regelmässig aufeinander los sind. Die zwei gibt's für euch gerade nach den News. Musik, die für England, Popkultur und einfach eine gute Zeit steht. Jetzt dann gerade bei uns.
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11: Viel los auf der Strasse, Feierabend, Verkehr an diesem Donnerstagabend. Darum Stau, der Stock, der Verkehr im Grossraum Zürich, im Zürich-Oberland, in der Zürichsee-Region, Region Obersee, Walensee und auch Glarnerland auf den bekannten Abschnitt. Wir haben aber im Moment keine außergewöhnlichen Verkehrsmeldungen für euch. Alle Meldungen im Detail findet ihr auch immer auf radiozürichsee.ch oder in der Radio Zürichsee-App. An und weg weiterhin eine gute und eine sichere Fahrt. In 5 Minuten ist es 5:30.
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11: Mit dem Marco Huber. Guten Abend. Die Schweiz entfernt sich weiter vom Ziel, mehr Güter auf die Schiene zu verlagern, statt auf der Strasse durch die Alpen zu transportieren. Sowohl auf der Schiene als auch auf der Strasse hat der Güterverkehr durch die Alpen im ersten Halbjahr im Vergleich zum Vorjahr zugenommen. Das teilt der Bund heute mit. Der Anteil von der Transport mit Lastwagen habe dabei aber stärker zugenommen wie der Anteil von der Transport mit der Bahn. Der Zivilstand geschieden soll in der Schweiz verschwinden. Der Bundesrat unterstützt einen Vorstoss aus der Reihe der FDP. Der Zivilstand soll die aktuelle rechtliche Situation abbilden und nicht die Lebensgeschichte von einer Person, heisst es von der FDP-Fraktion. Die Entscheidung soll in den Registern weiterhin festgehalten bleiben. Den Behörden würden also keine Informationen fehlen. Der Zürcher Stadtrat spricht sich gegen eine stehende Welle in der Limmat aus. Zwar begrüßt der Stadtrat, dass man das Sport- und Freizeitangebot an der Limmat weiterentwickeln will. So ein Projekt sei technisch, rechtlich und ökologisch aber zu komplex und vermutlich darum auch nicht bewilligungsfähig, heisst es vom Stadtrat in der Antwort auf einen Vorstoss von der SP und der Mitte-Partei.
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11: Es bleibt wechselhaft mit sonnigen Phasen, Wolken und einzelnen Regengüssen. Aktuell messen wir in der Stadt Zürich 19 Grad, Zwetzikon und Schlieren 18 Grad. Morgen wird es wieder recht sonnig, wieder ein paar Wolken teils über 20 Grad. Auch das Wochenende sieht insgesamt freundlich aus. 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

So, sind ihr auch schon reif für den Feierabend? Wahrscheinlich noch ein bisschen erschöpft vom Krampfen. Und genau in dem Moment braucht es Musik, die einem Power und Energie gibt. Wir haben jetzt den perfekten Song für euch. Der 80er Synthie-Rocker Jump. Und auch nachher gibt es ganz viel Musik. Von der Hymne Dancing with Tears in My Eyes über die schönste Stimme aus Schottland, Amy MacDonald, haben wir bis zum Cool-Song A Horse with No Name. Geniessen den Donnerstag mit der besten Musik,

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7: Es ist noch immer viel los auf der Straße im Grossraum Zürich, im Zürich-Oberland, in der Zürichsee-Region, Obersee-Region, Wallensee-Region, Glarnerland. Darum Stau oder stockend Verkehr dort auf den bekannten Abschnitt, wo man es kennt. Aktuell haben wir aber im Moment keine außergewöhnliche Verkehrsmeldung für euch in der Übersicht. In dieser Übersicht findet ihr aber alles jederzeit verfügbar im Detail, und zwar auf radiozürichsee.ch oder in der Radio Zürichsee App. All unterwegs weiterhin eine gute und eine sichere Fahrt. In 4 Minuten ist es 6.
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7: Mit dem Marco Huber. Guten Abend. Die Schweiz entfernt sich weiter vom Ziel, mehr Güter auf die Schiene zu verlagern. Sowohl auf der Schiene als auch auf der Strasse hat der Güterverkehr durch die Alpen im ersten Halbjahr im Vergleich zum Jahr vorher zugenommen, teilt der Bund mit. Der Anteil der Transport mit Lastwagen habe stärker zugenommen wie der Anteil von Transport mit der Bahn. Zahlreiche Baustellen würden den Schienengüterverkehr in Europa beeinträchtigen, so vor allem in Deutschland. Eine Entspannung erwartet der Bund da erst ab 2030. Der Zürcher Stadtrat spricht sich gegen eine stehende Welle in der Limmat aus. Zwar begrüsst der Stadtrat, dass man das Sport- und Freizeitangebot bei der Limmat zu weiterentwickeln. Ein solches Projekt sei aber technisch, rechtlich und auch ökologisch zu komplex und darum vermutlich auch nicht bewilligungsfähig, heisst es vom Stadtrat in der Antwort auf einen Vorstoss von der SP und der Mitte. Vorgeschlagen worden ist eine so eine stehende Welle zum Surfen im Limmatkanal unterhalb vom Kraftwerk Letten. Zu der guten Nachricht vom Tag: Die Verantwortlichen vom Greifenseelauf rechnen das Jahr mit einem Allzeitrekord. Stand heute werden 16'000 Teilnehmerinnen und Teilnehmer erwartet, wie es von den Organisatoren her heisst. Der Greifenseelauf ist dann am Samstag in einer Woche. Insgesamt findet der Lauf-Event zu Uster zum 47. Mal statt.
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7: Es ist weiterhin wechselhaft mit sonnigen Phasen zum Teil, Wolken aber vor allem und zum Teil auch einzelne Regengüsse. Aktuell messen wir in der Stadt Zürich 19 Grad, Horgen und Bülach 18 Grad. Morgen wird es dann recht sonnig mit ein paar Wolken und teils über 20 Grad. Auch das Wochenende sieht dann insgesamt freundlich aus.
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8: Schön, sind ihr bei uns an dem Donnerstagabend. Wir liefern den Soundtrack zum Feierabend. Jetzt gerade mit der 90er Powerstimme vom Seal. Und gerade nachher gibt es noch einen richtigen guten Launen-80er von der Cyndi Lauper. Musik perfekt für einen Feierabend. Für euch hier ist der David Nadi.
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Zürich am Donnerstag oben. Bei mir sind lang zwei so schwarze, eckige Monster in der Stube gestanden. Beim letzten Zyklen sind dann die entsorgt worden, ab ins Altise damit. Vielleicht ist das ein Fehler gewesen, weil in den USA sind zuerst mal seit ewigen Zeiten CD-Verkäufe wieder gestiegen. Die CD wird langsam aber sicher wieder zum Kultobjekt und irgendwie sind es ja schon schöne Zeiten gewesen. Immer mit dem Booklet drin, also dem Büchli mit dem Songtext, wo man einmal begeistert durchblättert hat und der ein oder andere Song versucht hat mitzusingen. Vielleicht kaufe ich auch wieder einmal eine CD. Den Ständer lohne ich aber weg, den Stubenzlieb. Auch auf CD rausgekommen ist der nächste Song und wahrscheinlich viele haben die Repeat-Taste gedrückt bei dieser Powerballade. Aus dem 93 Crying von Aerosmith. Musik fast direkt von der CD, jetzt auf Radio Zürichsee.

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1: Es gibt so Songs, die wären eigentlich für einen anderen Künstler vorgesehen gewesen. Der Song, den ihr gerade noch ein bisschen Verkehr und Wetter gehört, wäre fast bei Michael Jackson gelandet. Der Komponist hat den am King of Pop angeboten. Die Plattenfirma hat sich dann aber trotzdem anders entschieden. Um welchen Song dass es sich handelt, erfahrt ihr in wenigen Minuten.
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6: Es ist noch immer viel los auf der Strasse im Grossraum Zürich, Zürich-Oberland und in der Zürichsee-Region, auch Obersee, Wallensee, Glarnerland. Stau der stockende Verkehr auf den bekannten Abschnitt dort. Aktuell haben wir aber keine außergewöhnlichen Verkehrsmeldungen für euch. Alle Meldungen im Detail findet ihr auch immer auf radiozürichsee.ch oder natürlich auch in der Radio Zürichsee-App. An und weg weiterhin eine gute und eine sichere Fahrt.
5: Das Wetter.
6: Es bleibt weiterhin wechselhaft mit sonnigen Phasen, Wolken und einzelnen Regengüssen. Aktuell messen wir in der Stadt Zürich 19 Grad, Zürüti und Embrach 18 Grad. Morgen wird es recht sonnig mit ein paar Wolken und teils über 20 Grad. Auch das Wochenende sieht dann freundlich aus. Das aktuelle Wetter und die genaue Prognose für euren Standort findet ihr jederzeit in der Radio Zürichsee App.
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So, jetzt ist es Zeit für einen Kult-Song. Schön sind ihr bei uns auf den Frequenzen von Radio Zürichsee. Es gibt ja Songs, die hat man als Jugendlicher nicht so richtig verstanden, aber gleich irgendwie gut gefunden. Mir ist es so mit «Another Brick in the Wall» gegangen, ein Song, der ein autoritäres Schulsystem kritisiert, wo die Individualität der Kinder nicht gefördert wird. Ein ernstes Thema, wo man in der Disco aber ohne Hintergedanken laut und bei guter Stimmung mitgesungen hat. Englische Texte haben wir ja alle einfach irgendwie so halb richtig mitgesungen. Was das Ganze geheissen hat, hat niemand interessiert. Machen wir doch heute noch. Jetzt habt ihr gerade die Möglichkeit bei dem Pink Floyd Klassiker. Auch nachher gibt es noch ganz viel Musik für euch zum Mitsingen von der Pop-Diva Safi B. Hawkins, von der Reggae-Königin Laidback und von der 90er-Rocker Maroon 5. Viel Abwechslung, nur mit den grössten Songs von der Musikgeschichte gibt es bei uns. Schön verbringen wir den Abend

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5: Es ist noch immer relativ viel los im Grossraum Zürich, im Zürich-Oberland und rund um den Zürichsee, Obersee, Wallensee, Glarnerland auf der Strasse. Darum Stau, der stockende Verkehr auf den bekannten Abschnitt. Aktuell haben wir aber keine außergewöhnlichen Verkehrsmeldungen für euch. Alle Meldungen in der Übersicht findet ihr auch immer auf radiozürichsee.ch oder in der Radio Zürichsee App. All unterwegs weiterhin eine gute und eine sichere Fahrt. Es wird 5 vor 7.
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5: Mit dem Marco Huber. Guten Abend. Der Flughafen Zürich steigert die Passagierzahlen auch im August. Im vergangenen Monat sind über 3,3 Millionen Personen über den grössten Schweizer Flughafen gereist. Das sind fast 2% mehr im Vergleich zum August vom letzten Jahr, wie der Flughafen Zürich heute mitteilt. Der Wachstumstrend von den vergangenen Monaten gehe weiter, heisst es vom Flughafen. Der Zürcher Stadtrat spricht sich gegen eine stehende Welle in der Limmat aus. Zwar begrüßt der Stadtrat, dass man das Sport- und Freizeitangebot rund um die Limmat weiterentwickeln will. So ein Projekt sei aber technisch, rechtlich und ökologisch zu komplex und vermutlich darum nicht bewilligungsfähig, heisst vom Zürcher Stadtrat in der Antwort auf einen Vorstoss von der SP und der Mitte. Vorgeschlagen worden ist so eine stehende Welle zum Surfen, konkret im Limmat-Kanal unterhalb vom Kraftwerk Letten. Die Sanierung von wichtigen Bahnstrecken zu Deutschland darf die länger gehen. Das hat die Chefin von der Deutschen Bahn zu Berlin vor den Medien gesagt. Das aktuelle Sanierungskonzept müsse überprüft werden. Bei Korridorsperrungen werden die Strecken über mehrere Monate komplett gesperrt, damit möglichst viele Arbeiten bündelt und parallel können erledigt werden. Das Konzept ist in Deutschland massiv kritisiert worden, wie zum Beispiel die Strecke zwischen Mannheim und Frankfurt oder die zwischen Hamburg und Berlin längere Zeit gesperrt worden sind.
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5: Es bleibt weiterhin wechselhaft mit Wolken und einzelnen Regengüssen. Aktuell messen wir in der Stadt Zürich 18 Grad, Stäfen und Kloten 17 Grad. Morgen wird es recht sonnig mit ein paar Wolken und teils über 20 Grad. Das Wochenende ist dann insgesamt recht freundlich.
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